die großen Daten, habe ich schon dann gut vor 20. Dann möchte ich dann 40 Jahre da. 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